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1: Liebe Hörerinnen und Hörer der Bunten Welle, heute Morgen und herzlich willkommen zu meiner heutigen Sendung. Und immer wieder Liebe habe ich die Sendung genannt, weil es so viele Themen über die Liebe gibt. Ja, die Liebe hat viele Gesichter. Sie kann glücklich machen, trösten, Kraft geben und manchmal hoffentlich ein ganzes Leben uns begleiten. Freuen Sie sich auf eine Stunde voller schöner Melodien und großer Gefühle. Ja, eins noch, sollten Sie einen Musikwunsch haben, so schreiben Sie mir diesen bitte immer unter buntewelle@hotmail.com. Am besten immer eine Woche im Voraus, so kann ich den Titel bei der nächsten Sendung ins Programm aufnehmen. Ja, viel Spaß bei meiner Sendung. Ich hoffe, dass alles klappt. Ja. Das erste Lied ist von Monika Martin. Sie besingt nun ein ganz persönliches Lied, mein Liebeslied.

Ja, Liebeslieder erzählen von großen Gefühlen, besonders dann, wenn sie von der Liebe selbst geschrieben werden.

Ja, manche Lieder sind voller Erinnerungen. Ich muss auch bei diesem Programm an Fritz denken. Ja, eine Jugendliebe vergisst man oft, sein ganzes Leben lang nicht.

Ja, das nächste Lied geht so wie alle Lieder, denke ich, aus meiner heutigen Sendung sehr, sehr zu Herzen. Und wenn wahre Liebe im Spiel ist, True Love, tja, dann schwelgt man in Erinnerung.

Ja, wenn man den Hintergrund dieses letzten Liedes kennt, ja, dann weiß man, Nicole war unheimlich krank und sie hat alles gut überstanden. Alles Gute, Nicole. Ja, das nächste Lied ist von Iron Sheer und ja, ich glaube, das hat man aus allen Liedern herausgehört. Liebe kann trösten, sie kann Mut geben, ja, und manchmal ungeahnte Kräfte wecken.

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1: Ja, und wie immer hören Sie die Sendung aus dem Studio von CJSW in der Universität Calgarys. Ja, Sie können unsere Sendung übrigens auch übers Internet nochmal hören. Vielleicht etwas später, vielleicht Tage später, ich weiß es nicht. Gehen Sie dazu auf die Seite von cjsw.com und da müssen Sie sich einfach durchklicken. Sie sehen da Programme von den verschiedenen Leuten, die hier tätig sind und unter anderem auch die Bunte Welle. Und Sie können das ganze Programm dann noch einmal hören. Ja, und dann noch eine andere Sache. Der Deutsche Club, der deutsch-kanadische Club, muss man ja sagen, bereitet sich auf eine große, große Veranstaltung vor, die zum Oktoberfest gemacht wird. Und zwar soll das Oktoberfest in dem ganzen Viertel, wo sich der deutsch-kanadische Club befindet, durchgeführt werden. Und jeder bietet irgendwas an. Schade eigentlich, ich wäre gerne beteiligt gewesen, aber scheinbar ist für meine Musik kein Platz. Naja, ich hätte viel dazu beitragen können, so richtige Oktoberfestlieder gemacht. Aber naja, vielleicht nächstes Mal, nächstes Jahr. Dann geht's weiter im Programm. Die Liebe bleibt wohl eins der größten Wunder unseres Lebens. Das Wunder der Liebe singt Gabi Albrecht.

So, die nächsten drei Lieder ohne Zwischenansagen von mir. Sie hören, Liebe ist stärker und die Liebe lebt und Liebe ohne Wenn und Aber. Ich glaube, zu den drei Titeln braucht man gar nicht viele Ansagen zu machen. Also, Sie hören die nächsten drei Lieder. Ich möchte immer möglichst viele Lieder durchkriegen von meinem Programm.

Ja, das letzte Lied, ich denke, das ist das letzte Lied aus meiner heutigen Sendung, Liebe ohne Wenn und Aber. Ja, ich glaube, das wünscht sich jeder von der Liebe. Und ja, vielleicht geht das ja mal richtig in Erfüllung, dass man sich der Liebe hingeben kann. Ja, vielleicht kann ich noch Titel anschließen, aber ich glaube, die Zeit reicht nicht mehr. Also Astrid Harzbecker mit Liebe ohne Wenn und Aber. Und ich sage mit diesem Lied bis zur nächsten Sendung, bis zum nächsten Mal. Ihre Hilli. Machen Sie es gut.